Schraubenkaucher trifft man kaum ran, binnen dann zur Brutzeit an. Die Bekämpfung dieses Fischfressers hatte einen starken Rückgang des Bestandes zur Folge, sodass in Deutschland nur noch 4 Brutkolonien bekannt sind, meistens auf der Gruppe einer Beute errichtet. Diese Aufnahme stammt von einer mit Fischreihern gemischten Kolonie in Masur. Tiefe Bohlenrufe gehören den Brüten und Kormoranen, hohen, kurz ausgestoßene Stauseschnauben von einem Fischreifischen. Einreihe rechts auf den Horst, ruft bei der Fütterung